Einbildung, Illusion, Fantasie, Kreation, Vorstellung, Utopie, Fiktion, Luftschloss, Halluzination.